0: an das Leben, so wie er es immer führen wollte. Mos-T über George Michael. Freedom.
1: Ich habe als junger Stöpsel, also ich sag mal so gefühlt 20 Jahre, in England viel im Studio gearbeitet von Trevor Horn. Das ist so der Produzent von zum Beispiel einer Grace Jones und auch George Michael. Also ich habe George Michael damals auch in den Gängen vom Studio immer getroffen und das war ein ganz, ganz aufmerksamer, sehr, sehr sympathischer Mensch. Freedom war natürlich von ihm so eine Hymne an das Leben und eigentlich auch das, was er sich, glaube ich, selber gewünscht hat, einfach die Freiheit, das machen zu dürfen, was man so gerne möchte.

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1: Im Studio Colin Mock. Der erste Kader von Neubundestrainer Jürgen Klopp steht. Und es ist ein großer. Wegen der XXL-Länderspielpause mit gleich 4 Nations League-Spielen hat Klopp 44 Spieler nominiert. Mit dabei auch viel jugendliche Frische. 16 Spieler haben bislang noch keinen Einsatz im A-Team. Essen im Restaurant ist trotz der gesenkten Mehrwertsteuer nicht günstiger geworden. Laut einer Studie der Branchengewerkschaft NGG sind die Preise zum Teil sogar gestiegen. Die Bundesregierung hatte die Steuersenkung auch als Verbraucherentlastung angekündigt. Großer Schritt für die Windenergie. In der Nordsee ist Deutschlands größter Offshore-Windpark ans Netz gegangen. Die über 60 Windräder können rechnerisch über 1 Million Haushalte mit Strom versorgen. Der Park allein hebt die deutsche Offshore-Windleistung von etwa 10 auf jetzt 11 Gigawatt. ChatGPT-Entwickler OpenAI meldet neue Probleme mit seiner KI. In Testläufen hat sie Daten einfach erfunden oder Dateien selbst erstellt, um sie als Quelle auszugeben. OpenAI nennt das unerwartet und besorgniserregend. Experten warnen, dass KI irgendwann nicht mehr kontrollierbar sein könnte.
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2: Wolkig ist es in der zweiten Nachthälfte und ab und zu kann es noch einen Schauer geben. Dazu liegen die Werte meist zwischen 7 und 13 Grad. Morgen bleiben erstmal viele Wolken am Start, später wird die Sonne öfter rauskommen und es bleibt meistens trocken. Die Höchstwerte schaffen bis zu 24 Grad.

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1: Geht es in diesem Song? Das fragen uns tatsächlich alle. Einige Fans vermuten, dass der Text von King of My Castle gar keinen Sinn machen soll. Und andere denken, dass er mit Sigmund Freuds Theorie des Unbewussten zu tun hat. Darin geht es nämlich um das eigene Ich, das nicht der Herr des eigenen Hauses, also nicht King of My Castle ist.
0: Nein.

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1: Im Studio Colin Mock. Bei den angekündigten Spritpreisentlastungen gibt es erstmals konkrete Eckdaten. Bis zu 25 Cent pro Liter sind drin, das hat CDU-Generalsekretärin Hoppermann im ZDF angekündigt. Wie genau das umgesetzt wird, soll jetzt mit den Bundesländern besprochen werden. In Brandenburg ist ein IS-Anhänger mit mutmaßlichen Anschlagsplänen festgenommen worden. Dafür hat der Mann laut Bundesanwaltschaft unter anderem schon eine Kirche in Bremen als potenzielles Ziel ausgekundschaftet und sich eine Waffe besorgt. Er sitzt jetzt in U-Haft. Deutschlands größter Offshore-Windpark ist an den Start gegangen. In der Nordsee stehen über 60 Windräder. Sie können rechnerisch rund 1,1 Millionen Haushalte mit Strom versorgen. Gebaut wurde der Windpark komplett ohne staatliche Subvention. Jürgen Klopp hat seinen ersten Kader als neuer Bundestrainer vorgestellt. Weil 4 Nations League-Spiele anstehen, nominiert er 44 Spieler, mehr als üblich. Etwa wegen Zaid Elmala vom 1. FC Köln und Felix Keidel von der SV Elversberg das Debüt. Nächste Woche geht's los mit der Partie gegen die Niederlande.
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2: Wolkig ist es in der zweiten Nachthälfte und ab und zu kann es noch einen Schauer geben. Dazu liegen die Werte meist zwischen 7 und 13 Grad. Morgen bleiben erstmal viele Wolken am Start, später wird die Sonne öfter rauskommen und es bleibt meistens trocken. Die Höchstwerte schaffen bis zu 24 Grad.

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1: Das Original stammte von den Village People, also war ein Cover, Village People 79 und von den Pet Shop Boys 1993 rausgebracht. Und die Melodie von Go West hat es sogar in die Fußballstadien geschafft. Ich weiß noch, es gab einen Weltrekord damals im am Stück Fangesang singen. Ich glaube, ein ganzes Spiel durch auf die Melodie Go West, life is peaceful there, haben die BVB-Fans in Dortmund gesungen. Ole, super BVB. 90s.

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1: Im Studio Colin Mock. Bei den angekündigten Spritpreisentlastungen gibt es erstmals konkrete Eckdaten. Bis zu 25 Cent pro Liter sind drin, das hat CDU-Generalsekretärin Hoppermann im ZDF angekündigt. Wie genau das umgesetzt wird, soll jetzt mit den Bundesländern besprochen werden. Essen im Restaurant ist trotz der gesenkten Mehrwertsteuer nicht günstiger geworden. Laut einer Studie der Branchengewerkschaft NGG sind die Preise zum Teil sogar gestiegen. Die Bundesregierung hatte die Steuersenkung auch als Verbraucherentlastung angekündigt. Wer Bahnpersonal angreift, soll härter bestraft werden. Die Mindeststrafe soll bei 6 statt bisher 3 Monaten liegen. Gleiches gilt für Attacken etwa auf Polizisten oder Rettungskräfte. Ein entsprechender Gesetzentwurf aus dem Justizministerium soll in den kommenden Wochen ins Kabinett. In Brandenburg ist ein IS-Anhänger mit mutmaßlichen Anschlagsplänen festgenommen worden. Dafür hat der Mann laut Bundesanwaltschaft unter anderem schon eine Kirche in Bremen als potenzielles Ziel ausgekundschaftet und sich eine Waffe besorgt. Er sitzt jetzt in U-Haft.
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2: Wolkig ist es heute Morgen und anfangs kann vereinzelt mal regnen, vor allem in der südlichen Mitte. Später wird es in der Nordhälfte immer mal wieder nass mit Schauern. Südlich der Donau bleibt es meist trocken. Dazu Höchstwerte von 17 bis 23 Grad. Morgen in der Nordhälfte oft grau und ab und zu Regen. Sonst nach Nebel am Morgen meistens trocken bei maximal 24 Grad.
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4: Guten Morgen zusammen, es ist Freitag. Wir haben die Woche fast geschafft, Leute. Und deswegen, wie immer, um kurz nach 5 an einem Freitag, starten wir den 90s Rob Green Wochenend-Countdown. Das heißt, heute Nachmittag, heute Abend, je nachdem, wann ihr Feierabend macht, haben wir Weekend. Starten wir durch in der Show Saturday Night Wakefield und How Do You Do von Roxette. Herzlich willkommen zum Freitag.

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1: Im Studio Anna Löwer. Bei den angekündigten Spritpreisentlastungen gibt's erstmals konkrete Zahlen. Sie könnten bis zu 25 Cent pro Liter betragen, zu Anfang Oktober, sagt CDU-Generalsekretärin Hoppermann im ZDF. Wie genau das umgesetzt wird, soll mit den Bundesländern besprochen werden. Neben Sprit braucht es auch Entlastungen bei Gas und Strom. Das fordert der Deutsche Gewerkschaftsbund von der Bundesregierung. Der Staat sollte die Energie- und Mineralölsteuern senken, sagte die Vorsitzende Fahimi der Rheinischen Post. Sie hält auch einen Spritpreisdeckel für sinnvoll. Weil er einen Anschlag auf eine Kirche in Bremen geplant haben soll, ist im Landkreis Barnim ein mutmaßlicher IS-Anhänger festgenommen worden. Laut Bundesanwaltschaft hatte sich der Iraker bereits eine Schusswaffe besorgt und das Ziel ausgekundschaftet. Der Mann sitzt in U-Haft. Fehlstart für Hoffenheim in der Fußball-Europa League. Die TSG verlor ihr Auftaktmatch am Abend beim griechischen Club Kreta mit 0:2.
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2: Wolkig ist es heute Morgen und anfangs kann vereinzelt mal regnen, vor allem in der südlichen Mitte. Später wird es in der Nordhälfte immer mal wieder nass mit Schauern. Südlich der Donau bleibt es meist trocken. Dazu Höchstwerte von 17 bis 23 Grad. Morgen in der Nordhälfte oft grau und ab und zu Regen, sonst nach Nebel am Morgen meistens trocken bei maximal 24 Grad.
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4: Es ist kurz nach 5:30 an diesem Freitag mittendrin im 90s Rob Green Wochenend Countdown. Das heißt, noch einmal arbeiten, Leute, dann ist Weekend. Schön, dass ihr dabei seid. Up and Away, Mr. President. Der allererste Song von der damals sehr jungen Truppe aus Bremen 1994. Damit begann alles. Up and Away nach Ace of Base. Hier ist Wheel of Fortune.

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1: Yes, Tom Wax, unser Mann für elektronische Musik und Host der YouTube-Serie Decoded, hat nach der ersten Community-Folge gesagt, Mensch, es sind noch so viele Fragen aus der Community offen, deswegen gibt es einen zweiten Teil mit rechtlichem Support von Asterix Westphal, Rechtsanwalt, Professor und Musikliebhaber. Und Tom, mega spannende Themen hast du.
2: Eine Frage, die ich mehrmals in euren Kommentaren gelesen habe, war, was passiert eigentlich, wenn ich gar keine Originalaufnahme sample, sondern eine Melodie einfach selbst nachspiele? Bei Moby und Go haben wir zum Beispiel genau so einen Fall. Die bekannte Melodie ist von Laura Palmer Theme aus der Fernsehserie Twin Peaks inspiriert. Moby hat aber nicht einfach die Originalaufnahme gesampelt, die Melodie wurde neu eingespielt und sogar in der Tonart verändert. Und trotzdem heißt das nicht automatisch alles safe. Denn beim Sample geht's um die Rechte an der Originalaufnahme. Spielt ihr dagegen eine erkennbare Melodie neu ein, kann die Komposition selbst entscheidend sein. Also schon mal eine Antwort auf eure Fragen. Selbst nachgespielt heißt nicht automatisch, dass ich es einfach benutzen darf.
1: Okay, wir gehen also in der neuen Community-Folge noch tiefer rein in Sampling, Coverversionen, Remixe und die ganzen rechtlichen Grenzfälle. Also eure Fragen, unsere Antwort, die komplette Folge findet ihr sofort auf dem 90s 90s YouTube-Channel. Tom, Dankeschön.
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90s, 90s an diesem Freitag und jetzt aus dem 90s, 90s Boygroups Radio in der App und im Web aus dem Jahr 96. Get down, you're the one for me.

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1: Im Studio Anna Löwer. Die angekündigten Entlastungen wegen der hohen Spritpreise werden konkreter. CDU-Generalsekretärin Hoppermann hat im ZDF erstmals Zahlen genannt. Sie könnten Anfang Oktober bis zu 25 Cent pro Liter betragen. Wie genau das umgesetzt wird, soll jetzt mit den Bundesländern besprochen werden. Neben Sprit braucht es auch Entlastungen bei Gas und Strom. Das fordert der Deutsche Gewerkschaftsbund von der Bundesregierung. Der Staat sollte die Energie- und Mineralölsteuern senken, sagte die Vorsitzende Fahimi der Rheinischen Post. Sie hält auch einen Spritpreisdeckel für sinnvoll. Weil er einen Anschlag auf eine Kirche in Bremen geplant haben soll, ist im Landkreis Barnim ein mutmaßlicher IS-Anhänger festgenommen worden. Laut Bundesanwaltschaft hatte sich der Iraker bereits eine Schusswaffe besorgt und das Ziel ausgekundschaftet. Der Mann sitzt in U-Haft. Fehlstart für Hoffenheim in der Fußball-Europa League. Die TSG verlor ihr Auftaktmatch am Abend beim griechischen Club Kreta mit 0:2.
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2: Wolkig ist es heute Morgen und anfangs kann es vereinzelt mal regnen, vor allem in der südlichen Mitte. Später wird es in der Nordhälfte immer mal wieder nass mit Schauern. Südlich der Donau bleibt es meist trocken. Dazu Höchstwerte von 17 bis 23 Grad. Morgen in der Nordhälfte oft grau und ab und zu Regen, sonst nach Nebel am Morgen meistens trocken bei maximal 24 Grad.
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4: Traumhaften guten Morgen, Leute. Wir haben Freitag und deswegen sind wir mittendrin im 90s Rob Green Wochenend-Countdown. Heute Nachmittag, heute Abend, je nachdem wann ihr Feierabend macht, ist endlich Wochenende. Und gleich Rob's Mix-Up, das Spiel mit der KI. Wir spielen immer montags und freitags kurz nach 6 und um kurz nach 8. Also, ihr kriegt von mir einen 90s-Song, der von der KI verändert wurde. Wir dürfen euch wissen, entweder von wem der Song ist oder wie der Song heißt, zu gewinnen ein 90s Summer Cap. Wir spielen nach Britney Spears und Roller Girl.

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1: Hallo.
2: Roman, Rob Green, 90s Radio. Hey.
1: Ja.
2: Na, aus Bad Schmiedeberg. Erklär mir, wo ist das?
1: Wo ist Bad Schmiedeberg? Weltkulturstadt. In der Nähe von Lutherstadt-Wittenberg.
2: Ah, ja. Da kenne ich mich da ein bisschen aus, aber nicht so viel.
1: Südlich ist das so ein bisschen. Ja.
2: Okay. Haben wir schon mal telefoniert, Roman?
1: Nein, wir haben noch nicht telefoniert.
2: Das heißt, wir sind das erste Mal jetzt zusammen im Radio mit Rob's Mix-Up.
1: Das ist richtig, ja.
2: Immer wenn du da so ein bisschen zuhörst in der Show, hast du eine gute Trefferquote oder?
1: Hält sich die Waage.
2: Okay, gut, Roman, das ist ein Song aus den 90ern, der von der KI verändert wurde. Ich will von dir entweder wissen, wie der heißt oder von wem der ist, okay?
1: Okay.
2: Dann los geht's, hier ist dein Song.

0: Also von wem es ist? Sheryl Crow könnte ich mal vermuten. Hier kam es zu Summer Sun.
1: Lass das mit Sheryl Crow weg und sag einfach, gut, wie heißt der Song?
0: Here Comes the Summer Sun.
1: Ja, ist richtig. Summer Sun heißt der tatsächlich, von Texas ist das.
0: Ja, genau.
1: Aber die Regeln sind, entweder wie der Song heißt oder von wem. Du hast Summer Sun gesagt und damit hast du tatsächlich ein 90s Summer Cap gewonnen heute in der Show, mein Lieber.
0: Ja, super.
1: Siehste, das hat sich gelohnt.
0: So ist es.
1: Roman aus Bad Schmiedeberg, dann viel Spaß mit deinem 90s Summer Cap, wenn es endlich da ist. Und jetzt kannst du ein bisschen angeben in Bad Schmiedeberg, wie schlau du bist.
0: So werde ich das machen.
1: Mach's gut, mein Lieber.
0: Alles klar, ciao, ciao.
2: Tschüss. 90s, Rob's Mix-Up. Anmelden und mitmachen. 90s90s.de

0: 1999, Madonna, Nothing Really Matters bei 90s Radio. Rob Green an diesem Freitag und zurück ins Jahr 93, Session, a Song von Sheryl Crow. Hier ist All I Wanna Do.
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1: Im Studio Anna Löwer. Zu den angekündigten Spritpreisentlastungen gibt es erstmals Zahlen. Um bis zu 25 Cent pro Liter sollen Autofahrer ab Oktober entlastet werden. Das hat CDU-Generalsekretärin Hoppermann im ZDF gesagt. Der genaue Weg soll mit den Bundesländern geklärt werden. Abseits von Maßnahmen gegen die hohen Spritpreise braucht es auch eine Senkung der Stromsteuer. Das fordert der ADAC in der Rheinischen Post. Einerseits als Entlastung für alle Verbraucher, andererseits als Anreiz für den Umstieg auf E-Autos. Nach mehreren Malaria-Fällen rund um den Frankfurter Flughafen ist jetzt ein dritter Mensch gestorben. Auch er lebte im Stadtteil Schwanheim und hatte zuvor kein Malaria-Gebiet bereist. Experten vermuten, dass infizierte Mücken mit einem Ferienflieger nach Frankfurt gelangt sein könnten. Die TSG Hoffenheim hat ihr Auftaktspiel in der Fußball-Europa League verloren. Beim griechischen Pokalsieger Kreta gab es am Abend eine 0-2-Pleite.
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2: Wolkig ist es heute Morgen und anfangs kann es vereinzelt mal regnen, vor allem in der südlichen Mitte. Später wird es in der Nordhälfte immer mal wieder nass mit Schauern. Südlich der Donau bleibt es meist trocken. Dazu Höchstwerte von 17 bis 23 Grad. Morgen in der Nordhälfte oft grau und ab und zu Regen, sonst nach Nebel am Morgen meistens trocken bei maximal 24 Grad.
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4: Kurz nach 6:30 an diesem Freitag, den 18.09. mittendrin im 90s Rob Green Wochenend-Countdown. Denn heute ist Freitag, das heißt, heute nach Feierabend ist Weekend. Bleibt die Timeline, wir gucken mal, was an diesem 18. September in den 90ern los war. Bis dahin live von Hathaway, der Nachfolgesong klar von What Is Love und Michael Jackson 97. Hier ist Blood on the Dance Floor.

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1: Hier ist der 18.09. Guten Morgen zusammen. Erstmal ein Hip-Hop-Geburtstag heute. Im Jahr 1974 wird in Detroit, Michigan Alvin Nathaniel Joyner geboren, besser bekannt als Exhibit. 1996 tritt er mit dem Song Paparazzi auf den Plan und wird zu einem bekannten Namen in der Hip-Hop-Welt. Wir gratulieren heute Exhibit. Und vom Hip-Hop noch schnell zum Rock. Heute im Jahr 93 geht Meatloaf an die Spitze der englischen Albumcharts mit dem Longplayer Bat Out of Hell 2. Das Album enthält vor allem einen überwältigenden Hit. Klar, I'd do anything for love. Ich sage und schreibe eine Nummer 1 unter anderem in England, Amerika, Deutschland, Österreich und der Schweiz. Mehr geht nicht, könnte man sagen. Meatloaf regiert die Welt 1993. Und das war der 18.09. in der Timeline.
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Freitag, morgen, Rob Green, guten Morgen. Und in der App und im Web haben wir über 20 verschiedene Radios mit verschiedenen Styles, zum Beispiel 90s Love Songs und daraus The Cardigans. Hier ist Loveful.

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1: Im Studio Anna Löwer. Zu den angekündigten Spritpreisentlastungen gibt es erstmals Zahlen. Um bis zu 25 Cent pro Liter sollen Autofahrer ab Oktober entlastet werden. Das hat CDU-Generalsekretärin Hoppermann im ZDF gesagt. Der genaue Weg soll mit den Bundesländern geklärt werden. Abseits von Maßnahmen gegen die hohen Spritpreise braucht es auch eine Senkung der Stromsteuer. Das fordert der ADAC in der Rheinischen Post. Einerseits als Entlastung für alle Verbraucher, andererseits als Anreiz für den Umstieg auf E-Autos. Nach mehreren Malaria-Fällen rund um den Frankfurter Flughafen ist jetzt ein dritter Mensch gestorben. Auch er lebte im Stadtteil Schwanheim und hatte zuvor kein Malaria-Gebiet bereist. Experten vermuten, dass infizierte Mücken mit einem Ferienflieger nach Frankfurt gelangt sein könnten. Die TSG Hoffenheim hat ihr Auftaktspiel in der Fußball-Europa League verloren. Beim griechischen Pokalsieger Kreta gab es am Abend eine 0-2-Pleite.
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2: Viele Wolken gibt es heute, dazu ab und zu Regen, vor allem in der südlichen Mitte und im Osten. Später wird der Regen eher weniger, dafür kommen in der Nordhälfte gelegentlich Schauer dazu. Südlich der Donau bleibt es meist trocken und die Höchstwerte liegen bei 17 bis 23 Grad. Morgen im Norden eher grau mit ein bisschen Regen, sonst nach Nebel meist trocken, maximal bis 24 Grad.
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4: Kurz nach 7, guten Morgen Deutschland. Wir sind deutschlandweit im Digitalradio DAB Plus in der kostenlosen Sender-App auf 90s90s.de und bei den ganzen Smart-Speakern. Schön, dass ihr dabei seid und wir haben natürlich Freitag, das heißt mittendrin im 90s90s Rob Green Wochenend-Countdown. Noch einmal arbeiten, Leute, dann ist Weekend. Dr. Alban, It's My Life und Sommer-Vibes heute Morgen von Inner Circle. Hier ist Sweat.

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1: Rob Green an diesem Freitagmorgen. Yes, ein E-Scooter in Wert von 3.000 Euro von NIU. Fährt 45 km/h schnell und ist streng limitiert. Bis jetzt fahren nur 5 Stück davon in Deutschland rum im 90s Design. Der 6. wartet auf euch und es kommen so viele Nachrichten rein. 040-55-41-90-90, die WhatsApp-Nummer.
2: Guten Morgen. Was würde ich mit dem 90s is 90s Roller machen? Jesus aus Hude. Ich würde durchs Dorf fahren, den Roller zeigen, die schönen Farben, einfach das super Septemberwetter genießen und glaub mir, selbst die Kühe würden mir, wenn ich an den Weiden vorbeifahren würde, hinterher schauen.
1: Das glaube ich. Dann viel, viel Spaß und viel Glück, dass du den E-Roller gewinnst und für alle anderen natürlich ebenfalls. Sobald ein Song von Scooter läuft, gibt es nur eine einzige Seite, die ihr braucht. 90s90s.de
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kann man sich tatsächlich streiten, ob das ein 80er-Song war oder ein 90er-Song. Kam ganz, ganz, ganz am Ende der 80er raus, aber lief in den ganzen Radios 1990. Black Box mit Ride on Time. Guten Morgen an diesem Freitag. Hi zusammen, hier ist Rob Green. Was der Tag angeht, darüber kann man sich gar nicht streiten bei diesem Song. 90s Rob Green Morning, Friday, I'm in Love. Geiler Song von The Cure.

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1: Im Studio Anna Löwer. Die angekündigten Entlastungen wegen der hohen Spritpreise werden konkreter. CDU-Generalsekretärin Hoppermann hat im ZDF erstmals Zahlen genannt. Sie könnten ab Oktober bis zu 25 Cent pro Liter betragen. Wie genau das umgesetzt wird, soll jetzt mit den Bundesländern besprochen werden. Für die Bundeswehr ist es ein Meilenstein. Verteidigungsminister Pistorius nimmt heute in Texas den ersten Kampfjet vom Typ F-35 in Empfang. Die hochmodernen Tarnkappenjets der Amerikaner sollen im nächsten Jahr auf dem Flieger Horst Büchel in der Eifel stationiert werden. Die großen Autoländer Niedersachsen, Bayern und Baden-Württemberg fordern vom Bund und der EU mehr Schutz vor chinesischen Händlern. Sie wollen bessere Rahmenbedingungen für Produktion und Handel. Dabei geht es etwa um zu hohe Subventionen für Autobauer in China. Die TSG Hoffenheim hat ihr Auftaktspiel in der Fußball-Europa League verloren. Beim griechischen Pokalsieger Kreta gab es am Abend eine 0:2-Pleite.
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2: Viele Wolken gibt es heute, dazu ab und zu Regen, vor allem in der südlichen Mitte und im Osten. Später wird der Regen eher weniger, dafür kommen in der Nordhälfte gelegentlich Schauer dazu. Südlich der Donau bleibt es meist trocken und die Höchstwerte liegen bei 17 bis 23 Grad. Morgen im Norden eher grau mit ein bisschen Regen, sonst nach Nebel meist trocken, maximal bis 24 Grad.
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4: Es ist kurz nach 7:30, 90s Radio an diesem Freitag. Rob Green hier mittendrin im 90s Rob Green Wochenend Countdown. Noch einmal arbeiten, Leute, dann ist Weekend. Madonna's Vogue und Everybody. Hier ist DJ Bobo.

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1: Freitag, Rob Green, guten Morgen. Alle Folgen von Decoded findet ihr bei YouTube. Einfach in der Suchleiste 90s, 90s Decoded eingeben. Und so viele Fragen kamen rein zu Decoded, dass Tom Wax gesagt hat, da müssen wir mal die ein oder andere Special-Folge draus machen. Tom ist das Gesicht von Decoded. Und ja, es geht um skurrile Methoden des Songwritings. Ganz viel beschäftigt euch das Thema Diebstahl von Sounds. Und dazu hat Tom Folgendes gesagt.
2: Eine Frage, die ich mehrmals in euren Kommentaren gelesen habe, war, was passiert eigentlich, wenn ich gar keine Originalaufnahme sample, sondern eine Melodie einfach selbst nachspiele? Bei Moby und Go haben wir zum Beispiel genau so einen Fall. Die bekannte Melodie ist von Laura Palmer Theme aus der Fernsehserie Twin Peaks inspiriert. Moby hat aber nicht einfach die Originalaufnahme gesampelt, die Melodie wurde neu eingespielt und sogar in der Tonart verändert. Und trotzdem heißt das nicht automatisch alles safe. Denn beim Sample geht es um die Rechte an der Originalaufnahme. Spielt ihr dagegen eine erkennbare Melodie neu ein, kann die Komposition selbst entscheidend sein. Also schon mal eine Antwort auf eure Fragen. Selbst nachgespielt heißt nicht automatisch, dass ich es einfach benutzen darf.
1: Ja, wir gehen in der neuen Community-Folge noch tiefer rein in Sampling, Coverversionen, Remixe und die ganzen rechtlichen Grenzfälle. Also eure Fragen, Toms Antworten zusammen mit Rechtsanwalt Asterix Westphal. Die komplette Folge findet ihr bei YouTube, bei 90s 90s. Einfach da in der Suchleiste 90s 90s Decoded eingeben. Tom, Dankeschön.
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From the blog, Step by Step. Guten Morgen, Freitag, Rob Green hier mit 90s, 90s Radio. Und wir haben für euch eine sehr geile digitale musikalische Welt für euch kreiert in der App und auf 90s90s.de mit über 20 verschiedenen Radios mit verschiedenen Styles aus den 90ern. Zum Beispiel 90s, 90s Britpop und daraus Wonderwall, Oasis.

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1: Im Studio Anna Löwer. Die angekündigten Entlastungen wegen der hohen Spritpreise werden konkreter. CDU-Generalsekretärin Hoppermann hat im ZDF erstmals Zahlen genannt. Sie könnten ab Oktober bis zu 25 Cent pro Liter betragen. Wie genau das umgesetzt wird, soll jetzt mit den Bundesländern besprochen werden. Abseits von Maßnahmen gegen die hohen Spritpreise braucht es auch eine Senkung der Stromsteuer. Das fordert der ADAC in der Rheinischen Post. Einerseits als Entlastung für alle Verbraucher, andererseits als Anreiz für den Umstieg auf E-Autos. In Frankfurt ist ein dritter Mensch an einer für Deutschland ungewöhnlichen Malaria-Infektion gestorben. Der Mann lebte im Stadtteil Schwanheim nahe dem Flughafen und hatte zuvor kein Malaria-Gebiet bereist. Bereits im Juli hatten sich Flughafenmitarbeiter mit Malaria infiziert. Zwei von ihnen waren daran gestorben. Fehlstart für Hoffenheim in der Fußball-Europa League. Die TSG verlor ihr Auftaktmatch am Abend beim griechischen Club Kreta mit 0:2.
0: Das ist das Wichtigste für den Moment. 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
2: Viele Wolken gibt es heute, dazu ab und zu Regen, vor allem in der südlichen Mitte und im Osten. Später wird der Regen eher weniger, dafür kommen in der Nordhälfte gelegentlich Schauer dazu. Südlich der Donau bleibt es meist trocken und die Höchstwerte liegen bei 17 bis 23 Grad. Morgen im Norden eher grau mit ein bisschen Regen, sonst nach Nebel meist trocken, maximal bis 24 Grad.
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4: Es ist kurz nach 8, es ist Freitag, der 18.09. Guten Morgen, schön, dass ihr dabei seid. 90s Rob Green Morning und wir sind mittendrin im 90s Rob Green Wochenend Countdown. Das heißt, heute nach Feierabend ist Weekend. Sehr schön. Und gleich spielen wir Robs Mix-Up. Das machen wir immer montags und freitags, kurz nach 6 und um kurz nach 8, also jetzt gleich. Wir kriegen von der KI 90s Songs zurück, die sie verändert hat und das ist das Spiel. Ihr sagt mir, um welchen Song es sich handelt und gewinnen könnt ihr natürlich dabei den 90s Summer Cap. Also meldet euch an 90s.de. Wir spielen nach Real McCoy, Love and Devotion und Tasmin Archer. Hier ist Sleeping Satellite.

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1: Hallo?
2: Roman, Rob Green, 90s Radio, hey.
1: Ja.
2: Na, aus Bad Schmiedeberg, erklär mir, wo ist das?
1: Wo ist Bad Schmiedeberg? Weltkulturstadt. In der Nähe von Lutherstadt Wittenberg.
2: Ah, ja. Da kenne ich mich da ein bisschen aus, aber nicht so viel.
1: Südlich ist das so ein bisschen. Ja.
2: Okay. Haben wir schon mal telefoniert, Roman?
1: Nein, wir haben noch nicht telefoniert.
2: Das heißt, wir sind das erste Mal jetzt zusammen im Radio mit Rob's Mix-Up.
1: Das ist richtig, ja.
2: Immer wenn du da so ein bisschen zuhörst in der Show, hast du eine gute Trefferquote oder?
1: Hält sich die Waage.
2: Okay, gut, Roman, das ist ein Song aus den 90ern, der von der KI verändert wurde. Ich will von dir entweder wissen, wie der heißt oder von wem der ist, okay?
1: Okay.
2: Dann los geht's, hier ist dein Song.

0: Also von wem es ist, Sheryl Crow könnte ich mal vermuten, Here Comes the Summer Sun.
1: Lass das mit Sheryl Crow weg und sag einfach, wie heißt der Song?
0: Here Comes the Summer Sun.
1: Ja, ist richtig. Summer Sun heißt der tatsächlich, von Texas ist das.
0: Ja, genau.
1: Ja, aber die Regeln sind, entweder wie der Song heißt oder von wem. Du hast Summer Sun gesagt und damit hast du tatsächlich ein 90s Summer Cap gewonnen heute in der Show, mein Lieber.
0: Ja, super.
1: Siehste, das hat sich gelohnt.
0: So ist es.
1: Roman aus Bad Schmiedeberg, dann viel Spaß mit deinem 90s Summer Cap, wenn es endlich da ist. Und jetzt kannst du ein bisschen angeben in Bad Schmiedeberg, wie schlau du bist.
0: So werde ich das machen.
1: Mach's gut, mein Lieber.
0: Alles klar, jo, ciao, ciao.
2: Tschüss. 90s, Rob's Mix-Up. Anmelden und mitmachen. 90s90s.de

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1: Yes, hört 90s Radio so lange wie möglich und vielleicht erwischt ihr dabei einen Song von Scooter. Sobald Scooter aus den Boxen kommen von 90s Radio, online gehen, 90s90s.de, tragt die Uhrzeit ein, denn ihr habt dann die Chance auf den E-Scooter in Wert von 3000 Euro und viele Nachrichten kommen rein zu den Scootern. Vielen lieben Dank dafür. 040 55 41 90 90, die WhatsApp-Nummer.
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1: Im Studio Anna Löwer. Zu den angekündigten Spritpreisentlastungen gibt es erstmals Zahlen. Um bis zu 25 Cent pro Liter sollen Autofahrer ab Oktober entlastet werden. Das hat CDU-Generalsekretärin Hoppermann im ZDF gesagt. Der genaue Weg soll mit den Bundesländern geklärt werden. Die Autoländer Baden-Württemberg, Niedersachsen und Bayern schlagen weiter Alarm. Die Regierungschefs der drei Länder haben parteiübergreifend einen Brandbrief an Berlin und Brüssel geschickt. Sie fordern auch Schutz vor unfairem Wettbewerb durch den Hauptkonkurrenten China. In Berlin und MV wird am Sonntag gewählt und es bleibt spannend. In Mecklenburg-Vorpommern liegt die SPD von Ministerpräsidentin Schwesig in der jüngsten Umfrage des ZDF erstmals ganz knapp vor der AfD. In Berlin liefern sich CDU und Linke ein Kopf-an-Kopf-Rennen. Die TSG Hoffenheim hat ihr Auftaktspiel in der Fußball-Europa-League verloren. Beim griechischen Pokalsieger Kreta gab es am Abend eine 0:2-Pleite.
0: Das ist das Wichtigste für den Moment. 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
2: Viele Wolken gibt es heute, dazu ab und zu Regen, vor allem in der südlichen Mitte und im Osten. Später wird der Regen eher weniger, dafür kommen in der Nordhälfte gelegentlich Schauer dazu. Südlich der Donau bleibt es meist trocken und die Höchstwerte liegen bei 17 bis 23 Grad. Morgen im Norden eher grau mit ein bisschen Regen, sonst nach Nebel meist trocken, maximal bis 24 Grad.
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4: Kurz nach 8:30 an diesem Freitag. Rob Green hier. Guten Morgen. Wir sind mittendrin im 90s Rob Green Wochenend Countdown. Denn heute nach Feierabend ist endlich Weekend und Scooter hören, Scooter fahren. Sobald ein Song von Scooter kommt, und das dauert nicht mehr lange, Leute, online gehen 90s.de, denn wir schenken euch einen E-Scooter im Wert von 3.000 Euro. Also dauert nicht mehr lange. Wir machen erstmal Jennifer Lopez, Jam and Spoon und dann die Timeline und dann schauen wir.

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1: Hier ist der 18.09. Guten Morgen, Rob Green hier. Erstmal ein Hip-Hopper-Geburtstag und zwar heute im Jahr 74 wird in Detroit, Michigan Alvin Nathaniel Joyner geboren, besser bekannt als Exhibit. 1996 tritt er mit dem sehr geilen Song Paparazzi auf den Plan und wird zu einem bekannten Namen in der Hip-Hop-Welt. Wir gratulieren heute zum Geburtstag Exhibit. Und vom Hip-Hop noch schnell zum Rock. Heute im Jahr 93 geht Meatloaf an die Spitze der englischen Albumcharts mit dem Longplayer Bad Out of Hell 2. Das Album enthält vor allem einen überwältigenden Hit, den wir alle kennen. Und das ist richtig. I'd do anything for love. Der Song ist sage und schreibe übrigens eine Nummer 1, unter anderem in England, Amerika, Deutschland, Österreich und der Schweiz. Mehr geht nicht, könnte man sagen. Meatloaf regiert die Welt 93. Und das war der 18.09. in den 90ern. 90s.
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1: Ja, und vor George Michael Freedom lief Faster, Harder Scooter aus dem Jahr 99. Und das war der Scooter-Song in der Show. Das heißt, alle, die online gegangen sind, 90s90s.de, als der Song gelaufen ist und die Uhrzeit eingetragen haben, haben alles richtig gemacht. Ihr seid alle im Pott für den E-Scooter in Wert von 3.000 Euro. Solltet ihr es nicht geschafft haben, keine Panik. Scooter wird bestimmt noch mal mehrmals im Laufe des Tages laufen hier bei 90s90s Radio. Und dann heißt es erneut online gehen, 90s90s.de. Ja, ist ein Song aus dem 90s90s Dance Radio in der App und im Web mit The Key, The Secret. Gehen wir zurück ins Jahr 93, The Urban Cookie Collective.
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1: Im Studio Anna Löwer. Zu den angekündigten Spritpreisentlastungen gibt es erstmals Zahlen. Um bis zu 25 Cent pro Liter sollen Autofahrer ab Oktober entlastet werden. Das hat CDU-Generalsekretärin Hoppermann im ZDF gesagt. Der genaue Weg soll mit den Bundesländern geklärt werden. Die Autoländer Baden-Württemberg, Niedersachsen und Bayern schlagen weiter Alarm. Die Regierungschefs der drei Länder haben parteiübergreifend einen Brandbrief an Berlin und Brüssel geschickt. Sie fordern auch Schutz vor unfairem Wettbewerb durch den Hauptkonkurrenten China. In Berlin und MV wird am Sonntag gewählt und es bleibt spannend. In Mecklenburg-Vorpommern liegt die SPD von Ministerpräsidentin Schwesig in der jüngsten Umfrage des ZDF erstmals ganz knapp vor der AfD. In Berlin liefern sich CDU und Linke ein Kopf-an-Kopf-Rennen. Für die Bundeswehr ist es ein Meilenstein. Verteidigungsminister Pistorius nimmt heute in Texas den ersten Kampfjet vom Typ F-35 in Empfang. Die hochmodernen Tarnkappenjets der Amerikaner sollen im nächsten Jahr auf dem Flieger Horst Büchel in der Eifel stationiert werden.
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2: Sonne und Wolken gibt es heute Vormittag und zwischendurch sind auch längere freundliche Phasen dabei. Im Laufe des Tages kommt im Norden eher mal ein Schauer runter, ganz vereinzelt ist auch ein Gewitter drin. Südlich der Donau bleibt es meist trocken, die Höchstwerte liegen zwischen 17 und 23 Grad. Morgen dann in der Nordhälfte eher grau mit etwas Regen, sonst oft sonnig, bis 24.

Es ist kurz nach neun an diesem Freitag. Guten Morgen, 90s at work. Letztes Mal arbeiten und dann ist Weekend. Also die At Work Playlist sieht aus wie folgt. Labouche, Sweet Dreams und Genesis. Hier ist Jesus, He Knows Me.

La Bouche, Sweet Dreams bei 90s Radio Freitag. Guten Morgen. Die WhatsApp-Nummer 040 55 41 90 90. Und vielen lieben Dank an Melanie. Sie hat uns heute Morgen in Bebra in Hessen und schreibt: Hi Rob, ich hatte das Gefühl gehabt, dass diese Woche 9 Werktage hatte statt 5. Es war für mich viel los und deswegen freue ich mich, heute jetzt gerade auf dem Weg zur Arbeit zu fahren. Und ich habe um 12 Feierabend und ich freue mich sehr aufs Wochenende. Vielen Dank fürs Melden, Melanie. Grüße nach Bebra. The Farm jetzt in der Show.

Captain Jack bei 90s Radio. 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Rob Green Morning, guten Morgen, Freitag, mittendrin im Countdown fürs Weekend mit Michael Jackson.

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1: Im Studio Anna Löwer. Die angekündigten Entlastungen wegen der hohen Spritpreise werden konkreter. CDU-Generalsekretärin Hoppermann hat im ZDF erstmals Zahlen genannt. Sie könnten ab Oktober bis zu 25 Cent pro Liter betragen. Wie genau das umgesetzt wird, soll jetzt mit den Bundesländern besprochen werden. Neben Sprit braucht es auch Entlastungen bei Gas und Strom. Das fordert der Deutsche Gewerkschaftsbund von der Bundesregierung. Der Staat sollte die Energie- und Mineralölsteuern senken, sagte die Vorsitzende Fahimi der Rheinischen Post. Sie hält auch einen Spritpreisdeckel für sinnvoll. Für die Bundeswehr ist es ein Meilenstein. Verteidigungsminister Pistorius nimmt heute in Texas den ersten Kampfjet vom Typ F-35 in Empfang. Die hochmodernen Tarnkappenjets der Amerikaner sollen im nächsten Jahr auf dem Flieger Horst Büchel in der Eifel stationiert werden. Die großen Autoländer Niedersachsen, Bayern und Baden-Württemberg fordern vom Bund und der EU mehr Schutz vor chinesischen Händlern. Sie wollen bessere Rahmenbedingungen für Produktion und Handel. Dabei geht es etwa um zu hohe Subventionen für Autobauer in China.
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2: Sonne und Wolken gibt es heute Vormittag und zwischendurch sind auch längere freundliche Phasen dabei. Im Laufe des Tages kommt im Norden eher mal ein Schauer runter, ganz vereinzelt ist auch ein Gewitter drin. Südlich der Donau bleibt es meist trocken, die Höchstwerte liegen zwischen 17 und 23 Grad. Morgen dann in der Nordhälfte eher grau mit etwas Regen, sonst oft sonnig, bis 24 Grad.

halb zehn. Guten Morgen, 90s, 90s at work an diesem Freitag mittendrin im 90s, 90s Rob Green Wochenend Countdown. Noch einmal arbeiten, Leute, dann ist endlich Weekend. Sehr schön. Dawn Penn, You Don't Love Me, No, No, No und Madonna's Secret.

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1: Freitag, Rob Green, guten Morgen. Tom Wax, DJ, Producer und der Mann hinter Decoded, nimmt in dieser Woche ausnahmsweise mal wieder keinen einzelnen Track auseinander. Diesmal geht's wieder um euch und eure Fragen, denn bei allen Folgen, die online sind bei YouTube, gab es so viele Fragen, so viele Kommentare, da hat sich Tom echt gefreut und dachte, deswegen machen wir eine Community Special. Und das ist das Thema, Tom, in der jetzigen Folge.
2: Auch ein Thema, was euch anscheinend sehr interessiert, ist das Thema Coverversion. Da habe ich selbst eine ziemlich lustige Geschichte. Irgendwann sagt jemand zu mir, hast du eigentlich gesehen, dein Name steht auf dem neuen Scooter-Album? Und ich wusste überhaupt nicht, warum. Bis ich gesehen habe, Scooter haben meinen Track Tales of Mystery gecovert. Und genau da wird's interessant. Was darf man bei einer Coverversion eigentlich? Wann braucht man eine Freigabe? Und warum ist ein Cover rechtlich nochmal etwas anderes als ein Sample? Das klären wir in unserer Community-Folge Part 2. Super spannend, schaut's euch an.
1: Tom, Dankeschön. Online bei YouTube einfach in der Suchleiste eingeben. 90s Decoded mit Tom Wax.
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1: Im Studio Anna Löwer. Die angekündigten Entlastungen wegen der hohen Spritpreise werden konkreter. CDU-Generalsekretärin Hoppermann hat im ZDF erstmals Zahlen genannt. Sie könnten ab Oktober bis zu 25 Cent pro Liter betragen. Wie genau das umgesetzt wird, soll jetzt mit den Bundesländern besprochen werden. Abseits von Maßnahmen gegen die hohen Spritpreise braucht es auch eine Senkung der Stromsteuer. Das fordert der ADAC in der Rheinischen Post. Einerseits als Entlastung für alle Verbraucher, andererseits als Anreiz für den Umstieg auf E-Autos. In Berlin und MV wird am Sonntag gewählt und es bleibt spannend. In Mecklenburg-Vorpommern liegt die SPD von Ministerpräsidentin Schwesig in der jüngsten Umfrage des ZDF erstmals ganz knapp vor der AfD. In Berlin liefern sich CDU und Linke ein Kopf-an-Kopf-Rennen. Die Autoländer Baden-Württemberg, Niedersachsen und Bayern schlagen weiter Alarm. Die Regierungschefs der drei Länder haben parteiübergreifend einen Brandbrief an Berlin und Brüssel geschickt. Sie fordern auch Schutz vor unfairem Wettbewerb durch den Hauptkonkurrenten China.
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2: Sonne und Wolken gibt es heute Vormittag und zwischendurch sind auch längere freundliche Phasen dabei. Im Laufe des Tages kommt im Norden eher mal ein Schauer runter, ganz vereinzelt ist auch ein Gewitter drin. Südlich der Donau bleibt es meist trocken, die Höchstwerte liegen zwischen 17 und 23 Grad. Morgen dann in der Nordhälfte eher grau mit etwas Regen, sonst oft sonnig, bis 24 Grad.
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5: 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Freitag! Ihr Lieben, von Montags bis Freitags Arbeiter, wir haben es fast geschafft und dann geht's hier Richtung Wochenende. Ich bin Marie, freue mich, dass wir das noch zusammen machen hier heute. Um kurz nach 10 gibt's jetzt Will Smith, Getting Jiggy With It und alle anderen, die das Wochenende durcharbeiten müssen. Wir sind hier trotzdem für euch da.

Disse war, also Disco ist das übersetzt, da war ich am Start. Da konntest du mich erstmal nicht wieder runterkriegen. Es ist aber auch so ein Lied, was so unglaublich mitreißt. Also erstmal, wenn man in den 90ern geboren ist, dann hast du sowieso keine Chance. Du musst dann einfach die Spice Girls, Backstreet Boys und natürlich auch Dr. Alban gut finden. Oder zumindest war es bei mir so. Also Sing Hallelujah, wenn ihr mich dann in dem Moment irgendwann mal auf einer Tanzfläche seht und ich sitze, dann muss es mir schon schlecht gehen. 90s, 90s.

0: Crashtest Dummies. An diesem Freitag.
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0: Tja, er hat sich wieder dran gehalten. Tom Waits hat eine neue Folge an den Start gebracht. Diesen Mittwoch. Und es ist wieder eine besondere Folge geworden bei 90s, 90s YouTube.
2: Diese Folge gehört wieder euch. Nach unserer ersten Community-Folge haben wir gemerkt, dass noch so viele Fragen und Kommentare von euch offen sind, dass wir direkt noch einen zweiten Teil machen. Und diesmal geht es hauptsächlich um eure Fragen zum Thema Samplen, Covern oder Remixen. Und wo das rechtlich schwierig wird. Und weil ich euch da natürlich auch vernünftige Antworten geben will, habe ich mir Unterstützung geholt. Asterix Westphal, Rechtsanwalt und Professor. Mit ihm bin ich eure Fragen durchgegangen. Und eine davon führt uns direkt zu Moby und Go.
0: Ja, also klickt euch da mal rein. Es lohnt sich wieder sehr. Dankeschön an Tom Waits, unser Musiknerd, absoluter Fachmann und natürlich DJ-Legende aus den 90ern. Also klickt euch rein. 90s, 90s YouTube.
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1: Heute erstmal ein Hip-Hopper-Geburtstag. Im Jahr 1974 wird in Detroit, Michigan, Alvin Nathaniel Joyner geboren. Besser bekannt als Exhibit. For the money and the fame. 1996 tritt er mit dem Song Paparazzi auf den Plan und wird zu einem bekannten Namen in der Hip-Hop-Welt. Wir gratulieren also heute Exhibit. Und vom Hip-Hop gehen wir noch schnell zum Rock rüber. Heute im Jahr 1993 nämlich geht Meat Loaf an die Spitze der englischen Albumcharts mit dem Longplayer Bat Out of Hell 2. Das Album enthält vor allem einen überwältigenden Hit. Do Anything for Love ist sage und schreibe eine Nummer 1, unter anderem in England, Amerika, Deutschland, Österreich und der Schweiz. Mehr geht nicht, könnte man sagen. Meat Loaf regiert die Welt 1993. 90s, 90s. 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

Hier gibt es ein kleines Lächeln von mir. I love your smile. Genieße, auf geht's Richtung Wochenende. 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

0: Im Studio Anna Löwer. Zu den angekündigten Spritpreisentlastungen gibt es erstmals Zahlen. Um bis zu 25 Cent pro Liter sollen Autofahrer ab Oktober entlastet werden. Das hat CDU-Generalsekretärin Hoppermann im ZDF gesagt. Der genaue Weg soll mit den Bundesländern geklärt werden. Neben Sprit braucht es auch Entlastungen bei Gas und Strom. Das fordert der Deutsche Gewerkschaftsbund von der Bundesregierung. Der Staat sollte die Energie- und Mineralölsteuern senken, sagte die Vorsitzende Fahimi der Rheinischen Post. Sie hält auch einen Spritpreisdeckel für sinnvoll. Für die Bundeswehr ist es ein Meilenstein. Verteidigungsminister Pistorius nimmt heute in Texas den ersten Kampfjet vom Typ F-35 in Empfang. Die hochmodernen Tarnkappenjets der Amerikaner sollen im nächsten Jahr auf dem Flieger Horst Büchel in der Eifel stationiert werden. Nach einem vermurksten Saisonstart mit nur einem Punkt aus drei Spielen wird's für Union Berlin heute nicht gerade leichter. Die Berliner sind zu Gast beim FC Bayern. Der Rekordmeister will wieder an die Tabellenspitze. Anstoß ist um 20.30 Uhr.
1: Das ist das Wichtigste für den Moment. 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
2: Sonne und Wolken gibt es gerade im Wechsel, zwischendurch auch mal längere sonnige Phasen. Später wird es in der Nordhälfte unbeständiger, da kommen öfter Schauer runter und vereinzelt auch Gewitter dazu, während es südlich der Donau meist trocken bleibt, bei 17 bis 23 Grad. Morgen dann geteilt, im Norden viele Wolken mit etwas Regen, sonst oft sonnig und trocken, maximal bis 24 Grad.
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4: Also wenn ich hier sage, Scooter kann jederzeit laufen, dann meine ich auch wirklich jederzeit. Es ist kurz nach 11 und sobald ihr einen kompletten Scooter-Hit im Programm gehört habt, schaut ihr auf die Uhr, wann der hier lief und tragt die Uhrzeit online bei uns ein. 90s90s.de. Denn so sichert ihr euch einen E-Scooter im Wert von 3.000 Euro im 90s90s-Design. Mit ein bisschen Glück gibt's nämlich den Rückruf von Rob Green. Und ich sag nochmal, es kann jederzeit soweit sein. Also theoretisch auch jetzt sofort. 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
1: I'm a Firestarter, twisted Firestarter. Eigentlich soll Firestarter ein Instrumentalstück werden. Doch dann schlägt Keith Flint vor, dem Song ein paar Zeilen Gesang zuzufügen. Keith ist allerdings bis dahin eigentlich nur Tänzer bei The Prodigy und jetzt darf er zum ersten Mal ans Mikro und wir wissen, was daraus geworden ist. Er beschert der Band mit Firestarter einen, wenn nicht den größten Song von The Prodigy.
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0: Spätsommer. Schön, dass ihr mit am Start seid. Hi.
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0: Ihr macht euch das Ding ganz alleine klar, indem ihr immer hier im Programm darauf achtet, ob denn irgendwo ein Scooter-Hit in voller Länge zu hören ist. Und ja, Anfang dieser Stunde war es wieder soweit. Kann aber jederzeit auch wieder passieren. Und sobald ihr den hört, schnell die Uhrzeit online bei uns eintragen, wann der lief, auf 90s90s.de. Und vielleicht gibt es dann genauso viel Grund zur Freude wie bei der Katharina. Bitte, Marie, konzentrier dich.
2: Hallöchen.
3: Na, wie geht's?
2: Ja, bis jetzt eigentlich gut.
3: Gut, kommst aus Nürnberg.
2: Ja.
3: Und ich höre, du bist nicht alleine. Ein Kind, zwei Kinder?
2: Zwei. Ich bin bei meinen Schwiegereltern.
3: Ah, okay. Kannst du dir vorstellen, weswegen ich dich anrufe?
2: Wahrscheinlich wegen einem Roller.
3: Ja.
2: Das wäre doch toll, wir anrufen bekommen.
3: Wie lange hörst du eigentlich 90s, 90s?
2: Schon etwas länger. Ja, seitdem wir unser neues Auto haben.
3: Wo ein Digitalradio DAB Plus drin ist.
2: Genau, richtig. Da so, oh geil, ein 90er Jahre Radiosender. Ich so, gut, der bleibt für immer.
3: Ja, dann wollen wir nicht lange rumreden. Katharina Neubauer aus Nürnberg. Du gewinnst
2: ja
3: einen E-Scooter in Wert von 3000 Euro.
2: Ja. Dankeschön.
3: Bitte, bitte, danke, bitte. Und die Kinder sind wahrscheinlich öfter bei Oma und Opa als vorher.
2: Genau, richtig. Ich bin dann erstmal rumdüsen.
0: Ach schön. Herzlichen Glückwunsch an dich, Katharina. Und jetzt seid ihr dran. Sichert euch euren E-Scooter durch Scooter.
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Ja, die Beck ist hier bei 90s, 90s, der coole Sound der 90er aus unserem Dance Radio jetzt. Das findet ihr in der kostenfreien 90s, 90s Sender App und im Web und jetzt auch hier im Programm mit Show Me Love. Hier ist Robin S.

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1: Im Studio Anna Löwer. Die angekündigten Entlastungen wegen der hohen Spritpreise werden konkreter. CDU-Generalsekretärin Hoppermann hat im ZDF erstmals Zahlen genannt. Sie könnten ab Oktober bis zu 25 Cent pro Liter betragen. Wie genau das umgesetzt wird, soll jetzt mit den Bundesländern besprochen werden. Abseits von Maßnahmen gegen die hohen Spritpreise braucht es auch eine Senkung der Stromsteuer. Das fordert der ADAC in der Rheinischen Post. Einerseits als Entlastung für alle Verbraucher, andererseits als Anreiz für den Umstieg auf E-Autos. In Berlin und MV wird am Sonntag gewählt. Und es bleibt spannend. In Mecklenburg-Vorpommern liegt die SPD von Ministerpräsidentin Schwesig in der jüngsten Umfrage des ZDF erstmals ganz knapp vor der AfD. In Berlin liefern sich CDU und Linke ein Kopf-an-Kopf-Rennen. Die Autoländer Baden-Württemberg, Niedersachsen und Bayern schlagen weiter Alarm. Die Regierungschefs der drei Länder haben parteiübergreifend einen Brandbrief an Berlin und Brüssel geschickt. Sie fordern auch Schutz vor unfairem Wettbewerb durch den Hauptkonkurrenten China.

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1: Sonne und Wolken gibt es gerade im Wechsel, zwischendurch auch mal längere sonnige Phasen. Später wird es in der Nordhälfte unbeständiger, da kommen öfter Schauer runter und vereinzelt auch Gewitter dazu, während es südlich der Donau meist trocken bleibt, bei 17 bis 23 Grad. Morgen dann geteilt, im Norden viele Wolken mit etwas Regen, sonst oft sonnig und trocken, maximal bis 24 Grad.
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4: 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Kurz nach 12 und gemeinsam gehen wir hier in die Mittagspause rein. Ich wünsche euch einen guten Appetit und werde das Ganze musikalisch natürlich begleiten mit den Fantastischen Vier, die da gleich vorher noch die Nightcrawlers. Und los geht's jetzt mit Take That.

0: Sicherheit war hier ein Muss. Jeanette Biedermann über die Fantastischen Vier. Die da.
1: Die Single habe ich mir sofort gekauft und dadurch, dass es deutsch war, konnte man das halt einfach sofort mitsingen, weil man sich sofort gemerkt hat und das hat ja eine riesen Welle losgetreten und das war auch Pflicht, dass man den Text auswendig konnte und wenn der Song kommt, musstest du das bringen einfach. Habe ich auch. 90s, 90s.

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2: Hier ist dein Song, entweder wie der heißt oder von wem.

0: Oh, Gott. Baby, your name won't be United.
1: Richtig, richtig. Marina Hennig aus Dresden. Ja. United.
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1: Ist komplett richtig.
2: Wie geil und wie clever, Marina. Genauso einfach weiter singen. Meistens singt man ja dann, ohne dass man es weiß, den Titel mit. Also herzlichen Glückwunsch. 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
1: Heute erstmal ein Hip-Hopper-Geburtstag. Im Jahr 1974 wird in Detroit, Michigan, Alvin Nathaniel Joyner geboren. Besser bekannt als Exhibit. For the money and the fame. 1996 tritt er mit dem Song Paparazzi auf den Plan und wird zu einem bekannten Namen in der Hip-Hop-Welt. Wir gratulieren also heute Exhibit. Und vom Hip-Hop gehen wir noch schnell zum Rock rüber. Heute im Jahr 1993 nämlich geht Meat Loaf an die Spitze der englischen Albumcharts mit dem Longplayer Bat Out of Hell 2. Das Album enthält vor allem einen über

0: Do Anything for Love ist sage und schreibe eine Nummer 1, unter anderem in England, Amerika, Deutschland, Österreich und der Schweiz. Mehr geht nicht, könnte man sagen. Meat Loaf regiert die Welt 1993. 90s, 90s.
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Mit Rosella Straight Richtung Wochenende. Der coole Sound der 90er. Hier für euch natürlich von mir zusammengestellt. Okay, von der Musikredaktion. Aber ich präsentiere es euch. Ich bin Marie. Aber es gibt auch das Programm ein bisschen sortierter in der kostenfreien Sender-App und im Web. Haben wir nämlich ganz viele Radios für euch angelegt. Zum Beispiel Hip-Hop Deutsch oder unser Ibiza-Radio. Na, oder eben unser Boygroups-Radio. Und daraus gibt es jetzt auch einen. Und zwar Boyzone Pictures of You.

0: Um bis zu 25 Cent pro Liter sollen Autofahrer ab Oktober entlastet werden. Das hat CDU-Generalsekretärin Hoppermann im ZDF gesagt. Der genaue Weg soll mit den Bundesländern geklärt werden. Neben Sprit braucht es auch Entlastungen bei Gas und Strom. Das fordert der Deutsche Gewerkschaftsbund von der Bundesregierung. Der Staat sollte die Energie- und Mineralölsteuern senken, sagte die Vorsitzende Fahimi der Rheinischen Post. Sie hält auch einen Spritpreisdeckel für sinnvoll. Für die Bundeswehr ist es ein Meilenstein. Verteidigungsminister Pistorius nimmt heute in Texas den ersten Kampfjet vom Typ F-35 in Empfang. Die hochmodernen Tarnkappenjets der Amerikaner sollen im nächsten Jahr auf dem Flieger Horst Büchel in der Eifel stationiert werden. Nach einem vermurksten Saisonstart mit nur einem Punkt aus drei Spielen wird's für Union Berlin heute nicht gerade leichter. Die Berliner sind zu Gast beim FC Bayern. Der Rekordmeister will wieder an die Tabellenspitze. Anstoß ist um 20.30 Uhr.
1: Das ist das Wichtigste für den Moment. 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
2: Sonne und Wolken gibt es gerade, zwischendurch auch mal längere sonnige Phasen. Später kommen vor allem im Norden vereinzelt Schauer dazu. Sonst bleibt es oft trocken. Die Höchstwerte liegen zwischen 17 und 23 Grad. Morgen dann mehr Wolken und ab und zu etwas Regen, dabei maximal 19 bis 24 Grad.
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5: 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Na, jetzt mal Hand aufs Herz. Ihr denkt doch, ihr kennt jede Info rund um den Song More and More vom Captain Hollywood Project, oder? Also ich hätte das jetzt behauptet, aber nachdem ich die Hit-Story gehört habe, muss ich ehrlich sagen, nee, das habe ich nicht gewusst. Schaut doch mal, wie es euch geht. Gibt's nämlich gleich hier im Programm. Vorher noch C-Block und los geht's jetzt mit dem Urban Cookie Collective um kurz nach eins. Ich bin Marie, hi.

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1: Im Studio Anna Löwer. Zu den angekündigten Spritpreisentlastungen gibt es

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1: Eurodance dominiert die 90er und Captain Hollywood liefert den Soundtrack dazu. More and More entsteht zusammen mit Erfolgssongwriter Nosy Katzmann und Sängerin Nina Gerhardt. 1992 stürmt der Song die Charts, hält sich 37 Wochen in den deutschen Top 100 und wird über 7 Millionen Mal verkauft.
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0: Talk It To Me. So klingt der Freitag hier mit mir. Ich bin Marie. Hi!
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0: Ihr schreibt uns aus ganz Deutschland und sogar Österreich hat schon mitgemacht bei unserer Scooter-Aktion. Und vor allem kommen immer wieder ganz süße WhatsApp von euch an unter der 040-55-41-90-90. Da kommen hier von dem Axel niedliche Grüße rein.
2: Servus benannt, Axel aus Niederbayern.
0: Hi.
2: Meine Frau und mein Bruder sitzen gerade da und machen sich Gedanken drüber, wie das ist, wenn man mit dem Scooter gewinnt. Liefert den HP persönlich aus. Das war natürlich cool. Dann da haben wir gleich mal eine Runde dran mit dem. Passt schon. Super Programm macht's. Danke, weiter so.
0: Ah, Axel, wie süß, ey. Grüße an den Bub und die Frau. Und ich weiß es nicht, vielleicht hat der HP Bock, diesen hammergeilen E-Scooter im Wert von 3000 Euro im 90s Design persönlich auszufahren. Das haben wir allerdings noch nicht geklärt. Das Ding gewinnen könnt ihr aber, und das kann ich euch safe sagen, nur wenn ihr hier im Programm auf jeden einzelnen Scooter-Hit achtet. Sobald er in voller Länge läuft, schaut ihr auf die Uhr und diese Uhrzeit tragt ihr online bei uns ein. 90s90s.de und mit etwas Glück seid ihr stolze Besitzer eines E-Scooters.
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West und Alani hier bei 90s 90s an diesem Freitag. Und man muss schon sagen, da ist eine Menge Schmalz drin. Aber hin und wieder lieben wir das ja. Vor allem aus unserem Love Radio in der kostenfreien 90s 90s Sender App und im Web. Wenn denn so tolle Männer oder Frauenstimmen uns das Blaue vom Himmel erzählen. Wie zum Beispiel All for One. I swear, wenn ich das schon höre, ich schwöre bei meiner Mutti. Geiler Song.

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1: Im Studio Mia Hin. Zu den angekündigten Spritpreisentlastungen gibt es erstmals Zahlen. Um bis zu 25 Cent pro Liter sollen Autofahrer ab Oktober entlastet werden. Das hat CDU-Generalsekretärin Hoppermann im ZDF gesagt. Der genaue Weg soll mit den Bundesländern geklärt werden. Abseits von Maßnahmen gegen die hohen Spritpreise braucht es auch eine Senkung der Stromsteuer. Das fordert der ADAC in der Rheinischen Post. Einerseits als Entlastung für alle Verbraucher, andererseits als Anreiz für den Umstieg auf E-Autos. In Frankfurt ist ein dritter Mensch an einer für Deutschland ungewöhnlichen Malaria-Infektion gestorben. Der Mann lebte im Stadtteil Schwanheim nahe dem Flughafen und hatte zuvor kein Malaria-Gebiet bereist. Bereits im Juli hatten sich Flughafenmitarbeiter mit Malaria infiziert. Zwei von ihnen waren daran gestorben. Der Countdown für das größte Volksfest der Welt läuft. Morgen Mittag startet in München die Wiesn. Zum Oktoberfest werden wieder Millionen Besucher aus aller Welt erwartet. Eine Maß Bier kostet dieses Jahr zwischen 15 und 16 Euro.
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2: Sonne und Wolken gibt es gerade, zwischendurch auch mal längere sonnige Phasen. Später kommen vor allem im Norden vereinzelt Schauer dazu. Sonst bleibt es oft trocken. Die Höchstwerte liegen zwischen 17 und 23 Grad. Morgen dann mehr Wolken und ab und zu etwas Regen, dabei maximal 19 bis 24 Grad.
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5: 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Und da ist es auch schon wieder zwei und unser berühmtes letztes Stündchen hat hier geschlagen. Gemeinsam.

geht's Richtung Wochenende. Ich bin Marie und habe jetzt natürlich musikalisch noch ein bisschen was vorbereitet fürs letzte Stündchen. Wham the Project gleich, Nana vorher noch. Und los geht's mit The Best Things in Life Are Free.

0: Der perfekte Song für Manga-Fans. Mola Adebisi über Wamdu Project, King of My Castle.
1: Ist deswegen bei mir so hängen geblieben, weil ich ein riesengroßer Manga-Fan bin. Und ein Manga in diesem Video verarbeitet hat, Ghost in the Shell. Und Ghost in the Shell war so für mich das Herz von der Mangas, die ich geguckt habe. Und die Ästhetik von Ghost in the Shell war wiederum die Geburtsstunde von Matrix vom Film. Man merkt, es mir wäre ein Nerd geworden, wenn ich nicht es geschafft hätte, mit Musik ein bisschen cooler zu werden, aber nur ein bisschen. Und deswegen ist Wamdu Project für mich immer, geht mein Herz auf als alter Manga-Fan, als alter Animation- und Zeichentrick-Fan. Deswegen

0: mit Jamiroquai geht's Richtung Wochenende. Hi.
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1: Heute erstmal ein Hip-Hopper-Geburtstag. Im Jahr 1974 wird in Detroit, Michigan, Alvin Nathaniel Joyner geboren. Besser bekannt als Exhibit. It's a shame, niggas in the rap game. Only for the money and the fame. Extra laws with laws. It's a shame, niggas in the rap game. 1996 tritt er mit dem Song Paparazzi auf den Plan und wird zu einem bekannten Namen in der Hip-Hop-Welt. Wir gratulieren also heute Exhibit. Und vom Hip-Hop gehen wir noch schnell zum Rock rüber. Heute im Jahr 1993 nämlich geht Meat Loaf an die Spitze der englischen Albumcharts mit dem Longplayer Bat Out of Hell 2. Das Album enthält vor allem einen über

0: Anything for Love ist sage und schreibe eine Nummer 1, unter anderem in England, Amerika, Deutschland, Österreich und der Schweiz. Mehr geht nicht, könnte man sagen. Meat Loaf regiert die Welt 1993. 90s.
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mit Jure und das ist der Moment, wo ich ja mit euch gemeinsam einmal ganz kurz tief durchatme. Der Song heißt schließlich Breathe. Also machen wir das jetzt mal. Ah, Freunde, es ist Freitag. Wir gehen Richtung Wochenende und zwar mit einer richtig schönen Britpop-Nummer aus unserem Britpop-Radio. Hier sind Oasis für euch mit Whatever. Grüße gehen raus an euren Arbeitsplatz.

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1: Im Studio Mia Hin. Die angekündigten Entlastungen wegen der hohen Spritpreise werden konkreter. CDU-Generalsekretärin Hoppermann hat im ZDF erstmals Zahlen genannt. 25 Cent pro Liter sind ab Oktober drin. Wie das genau umgesetzt wird, soll jetzt mit den Bundesländern besprochen werden. Abseits von Maßnahmen gegen die hohen Spritpreise braucht es auch eine Senkung der Stromsteuer. Das fordert der ADAC in der Rheinischen Post. Einerseits als Entlastung für alle Verbraucher, andererseits als Anreiz auf den Umstieg auf E-Autos. Das erste Mal seit Beginn des Kriegs gegen die Ukraine gibt es in Russland seit heute Wahlen. Bis Sonntag läuft die Abstimmung. Ein Sieg der Partei von Präsident Putin gilt als sicher. Die Opposition wurde von der Wahl ausgeschlossen, zuletzt die Antikriegspartei Jabloko. In Europa sind immer weniger Kinder geimpft. Das zeigt eine neue Langzeitstudie. Seit den 80ern war die Impfquote stark gestiegen. Nach der Corona-Pandemie ging es bergab. Die Forscher warnen vor einem Comeback von potenziell tödlichen Infektionskrankheiten.
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2: Sonne und Wolken gibt es heute Nachmittag. Zwischendurch auch mal längere freundliche Phasen, aber in der Nordhälfte kann später gelegentlich ein Schauer runterkommen. Dazu werden es bis zum Abend 17 bis 23 Grad. Morgen sieht es zweigeteilt aus, in der Nordhälfte eher grau mit vereinzeltem Regen, sonst meist

0: 25 Grad.
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3: 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Und es ist mal wieder sehr passend, dass ihr jetzt gerade zuhört, denn jetzt kommen wieder Scooter. 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Es geht um einen E-Scooter für 3.000 Euro. Geht jetzt schnell online bei uns, tragt dort die Uhrzeit ein, wann ihr diesen Scooter-Track bei uns gehört habt und schon könnt ihr diesen letzten E-Scooter bei uns gewinnen. Einfach jetzt klicken auf 90s90s.de. Hier ist How Much Is The Fish? Ich bin Susanka.

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1: No Limit haben Two Unlimited 1993 einen weltweiten Hit. Nur in Großbritannien, da erscheint eine Version des Songs ohne den Rap-Teil. Der ist angeblich zu plump für den britischen Markt. Eine Ansicht, die sich definitiv nicht durchsetzt, denn auf YouTube zählt das Original mit Rap fast 20 Mal mehr Aufrufe als die britische Version.
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0: Mick Jagger, Sweet Thing. Hört ihr gleich?
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0: Und vor einer knappen Viertelstunde war es wieder soweit. Da lief Scooter hier bei uns. Und das heißt für euch, online gehen, Uhrzeit eintragen, direkt auf der Startseite, dauert unter einer Minute. Und schon seid ihr im Rennen um den letzten E-Scooter für 3.000 Euro. Eben lief How Much is the Fish, aber es ist eigentlich ganz egal, welche Scooternummer ihr hier zu hören bekommt.

0: Also überhören kann man es nicht. Deswegen Radio anlassen, Leute. Nicht weit weggehen davon. Und dann, wenn Scooter hier wieder läuft, mitmachen, online gehen, Uhrzeit eintragen und schon seid ihr mit dabei. Es kann jederzeit wieder soweit sein.
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Wir gehen rein ins Millennium Radio, die geilsten Tracks der späten 90s und frühen 2000er. Und die Nummer habe ich mal live gesehen auf einem Konzert, auf einem Open Air. Das war so mega geil. Stellt euch das vor, gerade so Dämmerung und eine riesen Crowd und vorne Ray Garvey, also Raymond und Supergirl. Das war so, so schön. Wenn ihr mehr entdecken wollt, genau aus dieser Zeitsparte, dann geht rein ins Millennium Radio über die Homepage oder App. Hier ist Supergirl, Raymond aus dem Jahr 2000.

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1: Im Studio Mia Hin. Während die Spritpreise weiter steigen, ist weiter unklar, wie die Verbraucher in Deutschland entlastet werden sollen. Im Raum steht unter anderem, die Mehrwertsteuer auf Benzin und Diesel zu senken. SPD-Bundesfinanzminister Klingbeil geht davon aus, dass es schon bald Entlastung gibt. Für die Bundeswehr ist es ein Meilenstein. Verkehrsminister Pistorius nimmt heute in Texas den ersten Kampfjet vom Typ F-35 in Empfang. Die hochmodernen Tarnkappenjets der Amerikaner sollen im nächsten Jahr auf dem Flieger Horst Büchel in der Eifel stationiert werden. In Frankfurt ist ein dritter Mensch an einer für Deutschland ungewöhnlichen Malaria-Infektion gestorben. Der Mann lebte im Stadtteil Schwanheim nahe dem Flughafen und hatte zuvor kein Malaria-Gebiet bereist. Bereits im Juli hatten sich Flughafenmitarbeiter mit Malaria infiziert. Zwei von ihnen waren daran gestorben. Der Countdown für das größte Volksfest der Welt läuft. Morgen Mittag startet in München die Wiesn. Zum Oktoberfest werden wieder Millionen Besucher aus aller Welt erwartet. Eine Maß Bier kostet dieses Jahr zwischen 15 und 16 Euro.
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2: Sonne und Wolken gibt es heute Nachmittag. Zwischendurch auch mal längere freundliche Phasen. Aber in der Nordhälfte kann später gelegentlich ein Schauer runterkommen. Dazu werden es bis zum Abend 17 bis 23 Grad. Morgen sieht es zweigeteilt aus. In der Nordhälfte eher grau mit vereinzeltem Regen. Sonst meist sonnig und trocken bei maximal 24 Grad.
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5: 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Gleich knallt sie wieder richtig schön rein mit EMF Unbelievable. Nach einem 90s-Classic, La Bouche, Sweet Dreams. Und hier sind Texas zusammen mit dem Wu-Tang Clan. Richtig geile Kombination. Say what you want. Ich bin Susanka, wünsche einen schönen Freitagnachmittag.

0: dem Skateboard durch die Straßen Berlins. Adel Tawil über EMF. Unbelievable. 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
1: unbelievable. Ist für mich ein Lied, das ich sehr mit meiner Jugend verbinde. Damals noch in Berlin-Spandau zur Schule gegangen und habe mir mein erstes Skateboard gekauft. Ja. Und da gab es auch diese Klamotten dazu, ja, so Vision Streetwear. Und man hatte so bestimmte Schuhe, die so extra so Skaterschuhe, und ist dann irgendwie durch die Straßen gezogen mit seinen Kumpels auf den Boards. Und dann kam dieses Lied, das war so eine Skaterhymne, also EMF, Unbelievable. Die hatten halt nur diesen einen riesen Hit. Aber wenn man den dann hört, dann weiß man genau und kennt den natürlich. EMF mit Unbelievable. 90.

0: dran.
1: Als nächstes Outkast, Rosa Parks.
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1: Hier nimmt Tom Wax, der ja selber Producer und DJ ist, die Tracks der 90s auseinander. Besser gesagt, die Produktion. Und das ist immer mega spannend und interessant, wie teilweise die Nummern entstanden sind. Klickt euch auf YouTube drauf. Jetzt die neueste Folge, die dreht sich allerdings nicht um einen konkreten Song, Tom.
3: Diese Folge gehört wieder euch. Nach unserer ersten Community-Folge haben wir gemerkt, dass noch so viele Fragen und Kommentare von euch offen sind, dass wir direkt noch einen zweiten Teil machen. Und diesmal geht es hauptsächlich um eure Fragen zum Thema Samplen, Covern oder Remixen und wo das rechtlich schwierig wird. Und weil ich euch da natürlich auch vernünftige Antworten geben will, habe ich mir Unterstützung geholt. Asterix Westphal, Rechtsanwalt und Professor. Mit ihm bin ich eure Fragen durchgegangen und eine davon führt uns direkt zu Moby und Go.
1: Zum Beispiel, also einfach mal auschecken jetzt 90s, 90s YouTube.
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1: Heute erstmal ein Hip-Hopper-Geburtstag. Im Jahr 1974 wird in Detroit, Michigan, Alvin Nathaniel Joyner geboren. Besser bekannt als Exhibit. It's a shame, niggas in the rap game. Only for the money and the fame. Extra laws, extra laws. It's a shame, niggas in the rap game. Only for the money and the fame. 1996 tritt er mit dem Song Paparazzi auf den Plan und wird zu einem bekannten Namen in der Hip-Hop-Welt. Wir gratulieren also heute Exhibit. Und vom Hip-Hop gehen wir noch schnell zum Rock rüber. Heute im Jahr 1993 nämlich geht Meatloaf an die Spitze der englischen Albumcharts mit dem Longplayer Bat Out of Hell 2. Das Album enthält vor allem einen überwältigenden

0: Do Anything for Love ist sage und schreibe eine Nummer 1, unter anderem in England, Amerika, Deutschland, Österreich und der Schweiz. Mehr geht nicht, könnte man sagen. Meat Loaf regiert die Welt 1993. 90s, 90s.
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Jetzt geht's ganz an den Anfang des Jahrzehnts mit einem absoluten Classic. Und damit gehen wir auch wieder rein ins Clubhits-Radio von uns. Ich finde, für einen Freitagnachmittag ist das sehr angemessen. Also, die geilsten Club-Tracks der 90s findet ihr dort stundenlang am Stück. Checkt es aus über die App oder im Web. Hier sind Snap und The Power.

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1: Im Studio Mia Hin. Die Bundesregierung hat sich auf ein Entlastungspaket wegen der hohen Spritpreise geeinigt. Das berichten Spiegel und Bild. Geplant sind demnach sowohl ein Spritpreisdeckel als auch ein Tankrabatt. Die Einigung soll im Laufe des Tages offiziell verkündet werden. Die Bundeswehr wächst weiter. Aktuell sind gut 186.000 Soldatinnen und Soldaten bei der Truppe. Das sind 4.000 mehr als vor einem Jahr. Das Interesse an der Bundeswehr als Arbeitgeber ist ungebrochen. Die Truppe verzeichnet einen Bewerberplus von knapp 30%. Das erste Mal seit Beginn des Kriegs gegen die Ukraine gibt es in Russland seit heute Wahlen. Bis Sonntag läuft die Abstimmung. Ein Sieg der Partei von Präsident Putin gilt als sicher. Die Opposition wurde von der Wahl ausgeschlossen, zuletzt die Antikriegspartei Jabloko. Es ist eine ungewohnte Position für den großen FC Bayern. Vor dem vierten Bundesligaspieltag steht der Rekordmeister nur auf Platz 4. Heute Abend wollen die Bayern nachlegen, beim Heimspiel gegen Union Berlin. Union steht mit nur einem Punkt weit unten in der Tabelle.
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2: Sonne und Wolken gibt es gerade, zwischendurch richtig freundliche Abschnitte, aber im Norden kommt später auch mal ein Schauer runter. Sonst bleibt es oft trocken. Dazu werden es heute maximal 17 bis 23 Grad. Morgen dann in der Nordhälfte eher viele Wolken und ab und zu Regen, sonst mal.

0: sonnig, maximal 24 Grad.
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0: 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Hier haben wir wieder ein paar Styles. Eminem, My Name Is, schon ewig nicht mehr gehört hier. Moby, Why Does My Heart Feel So Bad, vorher noch. Und Intermission, Peace of My Heart. Ich bin Susanka, euch einen schönen Feierabend. Kommt gut Richtung Wochenende.

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2: Das war 1999 ganz neu. Ein weißer Rapper veröffentlicht einen Song voller Gewalt und Beleidigungen. Eminem selbst bezeichnet seine erste Single-Auskopplung als Anti-Pop-Song und trifft damit den Zeitgeist. My Name Is wird der erste Hit von seiner sehr beeindruckenden Karriere.
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Was für eine Hymne, Go West, das ist 90s, 90s. Ein Radio von uns, das ich euch empfehlen kann, online auf unserer Homepage, das ist das Love Songs Radio, also nur Liebeslieder aus den 90ern. Und Leute, ich schwöre euch, auch wenn ihr nicht so romantisch seid, da sind so viele geile Nummern mit drin, die man teilweise seit 30 Jahren nicht gehört hat, aber wenn man sie hört, kann man locker mitsingen, weil die sind in Mark und Bein übergegangen. Unbedingt mal entdecken über unsere Homepage oder in der App. Und jetzt aus dem Love Songs Radio, Janet Jackson, That's the Way Love Goes. 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
1: Im Studio Mia Hin. Seit Tagen verhandelt die Koalition, wie die Verbraucher wegen der hohen Spritpreise entlastet werden können. Jetzt liegt laut Spiegel und Bild ein Entlastungspaket auf dem Tisch. Ab Oktober soll der Tankrabatt wiederkommen, ab Januar dazu ein Spritpreisdeckel. Aktuell laufen demnach letzte Gespräche zwischen Bund und Ländern. Für die Bundeswehr ist es ein Meilenstein. Verkehrsminister Pistorius nimmt heute in Texas den ersten Kampfjet vom Typ F-35 in Empfang. Die hochmodernen Tarnkappenjets der Amerikaner sollen im nächsten Jahr auf dem Fliegerhorst Büchel in der Eifel stationiert werden. Am Mannheimer Hauptbahnhof ist heute mit einer Gedenkfeier an den getöteten Bahnmitarbeiter Serkan Jala erinnert worden. Er war vor 7 Monaten nach einem Angriff in einem Regionalzug verstorben. Seitdem wurde der Schutz fürs Personal erhöht, etwa durch Bodycams und Alkoholverbote an Bahnhöfen. Nach einem vermurksten Saisonstart mit nur einem Punkt aus 3 Spielen wird's für Union Berlin heute Abend in der Fußball-Bundesliga nicht gerade leichter. Die Berliner sind zu Gast beim FC Bayern. Der Rekordmeister will wieder an die Tabellenspitze. Anstoß ist um 20.30 Uhr.
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2: Wolkig ist es heute Abend und ab und zu kommt vor allem im Norden mal ein Schauer runter. Sonst bleibt es oft trocken. In der Nacht wechseln sich mehr und weniger Wolken ab. Vereinzelt gibt es auch mal Regen. Im Süden kann sich Nebel bilden. Die Tiefstwerte liegen zwischen 13 und 5 Grad. Morgen dann viele Wolken und vereinzelt Regen, maximal bis zu 26 Grad. An der Küste dazu Sturmböen.
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5: 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Ich bin Susanka, schönen Abend.

0: dachte, Oli P. über Ace of Base, All That She Wants.
1: Ace of Base, eine schwedische Hitmaschine. Sie haben uns in den 90ern so viele Hits geschenkt und ja, es war ganz, ganz knapp, weil es hätte fast nicht geklappt. Sie hatten ein Demo-Tape abgegeben mit All That She Wants. Wurde abgelehnt vom Produzenten. Er hat sich's im Auto angehört. Im Kassettendeck im Auto. Und die Kassette wurde nicht mehr ausgespuckt. Und so musste er diesen Song relativ häufig auf dem Weg zur Arbeit hören. Hat sich dann in den Song verliebt

0: Und da waren sie wieder, Scooter und Friends.
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0: Steffen meldet sich über die 040 5541 9090.
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0: Ja, also gerade vor ein paar Sekunden. 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
1: Heute erstmal ein Hip-Hopper-Geburtstag. Im Jahr 1974 wird in Detroit, Michigan, Alvin Nathaniel Joyner geboren. Besser bekannt als Exhibit. For the money and the fame. 1996 tritt er mit dem Song Paparazzi auf den Plan und wird zu einem bekannten Namen in der Hip-Hop-Welt. Wir gratulieren also heute Exhibit. Und vom Hip-Hop gehen wir noch schnell zum Rock rüber. Heute im Jahr 1993 nämlich geht Meat Loaf an die Spitze der englischen Albumcharts mit dem Longplayer Bat Out of Hell 2. Das Album enthält vor allem einen überwältigenden

0: Do anything for love. Ist sage und schreibe eine Nummer 1, unter anderem in England, Amerika, Deutschland, Österreich und der Schweiz. Mehr geht nicht, könnte man sagen. Meat Loaf regiert die Welt 1993. 90s.
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1: Im Studio Mia Hin. Die Bundesregierung hat sich auf ein Entlastungspaket wegen der hohen Spritpreise geeinigt. Das berichten Spiegel und Bild. Geplant sind demnach sowohl ein Spritpreisdeckel als auch ein Tankrabatt. Die Einigung soll im Laufe des Tages offiziell verkündet werden. Die Bundeswehr will personell aufstocken und liegt dabei im Plan. Bis Ende August gab es gut 186.000 aktive Soldatinnen und Soldaten bei der Truppe. Damit ist das diesjährige Ziel erreicht worden. Bis 2035 soll die Truppe auf bis zu 270 Soldatinnen und Soldaten anwachsen. Mit Blick auf die Landtagswahl in Mecklenburg-Vorpommern übermorgen sieht es für die SPD immer besser aus. Laut ZDF-Umfrage liegt die Partei von Ministerpräsidentin Schwesig jetzt knapp vor der AfD. In Berlin, wo auch gewählt wird, führt die Linke weiter vor der regierenden CDU. Es ist eine ungewohnte Position für den großen FC Bayern. Vor dem vierten Bundesligaspieltag steht der Rekordmeister nur auf Platz 4. Heute Abend wollen die Bayern nachlegen, beim Heimspiel gegen Union Berlin. Union steht mit nur einem Punkt weit unten in der Tabelle.
0: Das ist das Wichtigste für den Moment. 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
2: Wolkig ist es heute Abend und ab und zu kommt vor allem im Norden mal ein Schauer runter. Sonst bleibt es oft trocken. In der Nacht wechseln sich mehr und weniger Wolken ab. Vereinzelt gibt es auch mal Regen. Im Süden kann sich Nebel bilden. Die Tiefstwerte liegen zwischen 13 und 5 Grad. Morgen dann viele Wolken und vereinzelt Regen, maximal bis zu 26 Grad. An der Küste dazu Sturmböen.
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5: 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Die Bloodhound Gang The Bad Touch kriegt ihr nach Nana, Darkman und hier sind NSYNC, I Want You Back. Ich bin Susanka und wünsche einen schönen Abend zusammen.

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1: Die Bloodhound Gang startet 1992 als Depeche Mode Coverband. Jahre später sitzt Sänger Jimmy Pop vorm Fernseher, sieht eine Doku über Affen beim Discovery Channel und denkt sich, sogar die Affen haben mehr Action als ich. Die Idee für The Bad Touch ist also geboren und wird in Europa ein Riesenhit.
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0: Producer und DJ Tom Wax nimmt ja die Tracks der 90s auseinander. Wie wurden diese produziert? Das ist echt ein geiler Blick hinter die Kulissen, Leute. Solltet ihr euch unbedingt jetzt am Wochenende mal anschauen. Ganz neu rausgekommen ist wieder eine Community-Folge. Da geht es also nicht konkret um einen Track, sondern um eure Fragen, Tom.
2: Auch ein Thema, was euch anscheinend sehr interessiert, ist das Thema Coverversionen. Da habe ich selbst eine ziemlich lustige Geschichte. Irgendwann sagt jemand zu mir, hast du eigentlich gesehen, dein Name steht auf dem neuen Scooter-Album. Und ich wusste überhaupt nicht, warum. Bis ich gesehen habe, Scooter haben meinen Track Tales of Mystery gecovert. Und genau da wird's interessant. Was darf man bei einer Coverversion eigentlich? Wann braucht man eine Freigabe? Und warum ist ein Cover rechtlich nochmal etwas anderes als ein Sample? Das klären wir in unserer Community-Folge Part 2. Ist super spannend, schaut's euch an.
0: Genau, und es war jetzt klicken auf YouTube.
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Hier ist 90s, so Leute, Freitagabend, wir springen nochmal rein bei uns ins Clubhits Radio. Die geilsten Clubtracks der 90s findet ihr über die Homepage oder in der App. Und sie gehören dazu, La Bouche und Be My Lover. Ich bin Susanka und wünsche ein schönes Wochenende jetzt. 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
1: Im Studio Mia Hin. Seit Tagen verhandelt die Koalition, wie die Verbraucher wegen der hohen Spritpreise entlastet werden können. Jetzt liegt laut Spiegel und Bild ein Entlastungspaket auf dem Tisch. Ab Oktober soll der Tankrabatt wiederkommen, ab Januar dazu ein Spritpreisdeckel. Aktuell laufen demnach letzte Gespräche zwischen Bund und Ländern. Bei der Bundeswehr gibt's jetzt auch das modernste Kampfflugzeug der Welt. Bundesverteidigungsminister Pistorius hat im US-Bundesstaat Texas den ersten F-35 Tarnkappenjet in Empfang genommen. Die Jets sollen die in die Jahre gekommenen Tornados ersetzen. Gut ein halbes Jahr nach dem tödlichen Angriff auf ihn ist an Zugbegleiter Serkan Çala erinnert worden. In Mannheim wurde eine Gedenktafel enthüllt. Vor Ort waren neben Angehörigen und Freunden auch Bahnchefin Paller und Verkehrsminister Bilger. Nach einem vermurksten Saisonstart mit nur einem Punkt aus drei Spielen wird's für Union Berlin heute Abend in der Fußball-Bundesliga nicht gerade leichter. Die Berliner sind zu Gast beim FC Bayern. In Mannheim wurde eine Gedenktafel enthüllt. Vor Ort waren neben Angehörigen und Freunden auch Bahnchefin Paller und Verkehrsminister Bilger. Nach einem vermurksten Saisonstart mit nur einem Punkt aus drei Spielen wird's für

0: Drei Luxusautos zum Durchbruch. Mola Adebisi über Jamiroquai. Cosmic Girl. She's just a cosmic
1: girl. Liebe ich, weil, ihr müsst euch vorstellen, Jamiroquai war ja natürlich ein Jazzsänger, der nicht sehr erfolgreich war. Irgendwann sagt die Plattenfirma zu ihm, hör mal zu, du kriegst jetzt 1 Million, um ein Video zu drehen. Was macht Jamiroquai? Er geht zu Lamborghini, kauft den Lamborghini, kauft sich ein Ferrari F40 und kauft sich ein Ferrari 355. Diese Autos haben zusammen dann ungefähr 900.000 gekostet. Für die 100.000 hat er das Video gedreht und ist mit seinem guten Kumpel einfach die Straße hochgefahren. Das ist das Video von Cosmic Girl. 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
1: Im Studio Mia Hin. Die Bundesregierung hat sich auf ein Entlastungspaket wegen der hohen Spritpreise geeinigt. Das berichten Spiegel und Bild. Geplant sind demnach sowohl ein Spritpreisdeckel als auch ein Tankrabatt. Die Einigung soll noch im Laufe der nächsten Stunden offiziell verkündet werden. Die Wachstumsaussichten für Deutschlands Wirtschaft hellen sich auf. Das sagt der Bundesverband der deutschen Industrie. Der BDI hat seine Konjunkturprognose deutlich angehoben und rechnet in diesem Jahr jetzt mit einem Wachstum von 1%. Mit Blick auf die Landtagswahl in Mecklenburg-Vorpommern übermorgen sieht es für die SPD immer besser aus. Laut ZDF-Umfrage liegt die Partei von Ministerpräsidentin Schwesig jetzt knapp vor der AfD. In Berlin, wo auch gewählt wird, führt die Linke weiter vor der regierenden CDU. Der Countdown für das größte Volksfest der Welt läuft. Morgen Mittag startet in München die Wiesn. Zum Oktoberfest werden wieder Millionen Besucher aus aller Welt erwartet. Eine Maß Bier kostet dieses Jahr zwischen 15 und 16 Euro.
0: Das ist das Wichtigste für den Moment. 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
2: Mal mehr, mal weniger Wolken gibt es heute Nacht. Im Norden kommt vereinzelt noch ein Schauer runter. Sonst lässt der Regen eher nach. Und im Süden kann sich stellenweise Nebel bilden. Die Temperaturen sinken auf 13 bis 7 Grad, vereinzelt auf 5 Grad. Morgen sind in der Nordhälfte viele Wolken unterwegs und ab und zu regnet es ein bisschen. Dazu gibt es bis zu 24 Grad. An der Küste können Sturmböen dabei sein.

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1: Im Studio Colin Mock. Der neue Tankrabatt steht. Von Oktober an bis Ende des Jahres gibt es 17 Cent pro Liter. Darauf haben sich Bund und Länder geeinigt. Ab dem nächsten Jahr soll dann ein Spritpreisdeckel eingeführt werden. Die Kosten für den Tankrabatt betragen laut Bundesregierung rund 2,5 Milliarden Euro. Sie werden mit den Ländern geteilt. Die Wachstumsaussichten für Deutschlands Wirtschaft hellen sich auf. Das sagt zumindest der Bundesverband der deutschen Industrie. Der BDI hat seine Konjunkturprognose deutlich angehoben und rechnet in diesem Jahr jetzt mit einem Wachstum von 1%. Weniger Flüchtlinge haben dieses Jahr Europa erreicht, aber mehr sind beim Versuch dabei gestorben. Laut UN kamen bis Mitte des Monats rund 60.000 Menschen per Boot in Europa an, fast 40% weniger als letztes Jahr. Trotzdem sind 300 mehr bei der Überfahrt ums Leben gekommen. Der Zoll hat ein E-Zigaretten-Schmugglernetzwerk zerschlagen. Bei einer Großrazzia wurden mehrere Verdächtige festgenommen. Die Bar zog rund 60.000 Menschen per Boot in Europa an, fast 40% weniger als letztes Jahr. Trotzdem sind 300 mehr bei der Überfahrt ums Leben gekommen. Der Zoll hat ein E-Zigaretten-Schmugglernetzwerk

Nebel bilden. Die Temperaturen sinken auf 13 bis 7 Grad, vereinzelt auf 5 Grad. Morgen sind in der Nordhälfte viele Wolken unterwegs und ab und zu regnet es ein bisschen. Dazu gibt es bis zu 24 Grad. An der Küste können Sturmböen dabei sein.

0: lustig, auch Plattenbosse haben Probleme mit Plattenspielern. Alex Christensen über Robert Miles, Children.
1: Da saß ich damals bei der Plattenfirma Urban Records und da kam Jens Thiele rein, der später Konto gegründet hat und meinte, oh, ich habe eine Nummer hier mit, die müssen wir uns alle mal anhören, hör mal mit. Und er spielte uns Robert Miles vor und damals gab es ja auch Plattenspieler verschiedene Geschwindigkeiten, 33 und 45. Nur bei dieser Maxi-Single war es so, die war im Original eigentlich auf 33, also viel langsamer. Und wir haben diesen Song auf 45 gehört, also doppelt so schnell. So, eigentlich war es dann irgendwie so, oh, passt doch gut in die Raves, ist so eine Techno-Nummer. Ja, hat irgendwie auch eine Nettability. Und dann meinte Jens, oh, dann signen wir die. Und hat er diese Nummer gesigned, obwohl wir die in der falschen Geschwindigkeit gehört haben, trotzdem, wo es dann weltet.

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1: Im Studio Colin Mock. Bis Jahresende gibt es 17 Cent pro Liter Tankrabatt. Darauf haben sich Bund und Länder jetzt geeinigt. Er gilt ab Oktober. Zum Jahreswechsel soll er dann aber durch einen Spritpreisdeckel abgelöst werden. Kosten soll die Entlastung insgesamt rund 2,5 Milliarden Euro. Bund und Länder teilen sich die Kosten. Bei der Bundeswehr gibt es jetzt auch das modernste Kampfflugzeug der Welt. Verteidigungsminister Pistorius hat im US-Bundesstaat Texas den ersten F-35 Tarnkappenjet in Empfang genommen. Die sollen die in die Jahre gekommenen Tornados ersetzen. Das erste Mal seit Beginn des Krieges gegen die Ukraine gibt es in Russland jetzt Parlamentswahlen. Bis Sonntag läuft die Abstimmung. Ein Sieg der Partei von Präsident Putin gilt aber als sicher. Die Opposition wurde von der Wahl ausgeschlossen, zuletzt die Antikriegspartei Jabloko. Machtdemonstration vom FC Bayern in der Fußball-Bundesliga. Der Rekordmeister hat Union Berlin mit 7:0 abgefertigt und ist damit zumindest vorübergehend wieder Tabellenführer.
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2: Mal mehr, mal weniger Wolken gibt es heute Nacht. Im Norden kommt vereinzelt noch ein Schauer runter. Sonst lässt der Regen eher nach. Und im Süden kann sich stellenweise Nebel bilden. Die Temperaturen sinken auf 13 bis 7 Grad, vereinzelt auf 5 Grad. Morgen sind in der Nordhälfte viele Wolken unterwegs und ab und zu regnet es ein bisschen. Dazu gibt es bis zu 24 Grad. An der Küste können Sturmböen dabei sein.

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1: Der Song, mit dem The Verve 1997 durch die Decke gehen. Und der Song, um den sich einer der ersten gerichtlichen Urheberstreits der Musikgeschichte dreht. The Verve verwenden nach mündlicher Vereinbarung ein Orchester-Sample des Rolling Stones Hits The Last Time. Als Bittersweet Symphony die Charts stürmt, geht es klar vor Gericht. 20 Jahre lang gehen alle Einnahmen des Songs an die Stones. Erst 2019 bekommt Richard Ashcroft, Sänger und Komponist von Bittersweet Symphony, die Rechte zurück.
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1: Im Studio Colin Mock. Der neue Tankrabatt steht. Von Oktober an bis Ende des Jahres gibt es 17 Cent pro Liter. Darauf haben sich Bund und Länder geeinigt. Ab dem nächsten Jahr soll dann ein Spritpreisdeckel eingeführt werden. Die Kosten für den Tankrabatt betragen laut Bundesregierung rund 2,5 Milliarden Euro. Sie werden mit den Ländern geteilt. Der Countdown für das größte Volksfest der Welt läuft. Am Mittag startet die Wiesn. Zum Oktoberfest in München werden wieder Millionen Besucher aus aller Welt erwartet. Die Bierpreise sind erneut gestiegen. Eine Maß kostet dieses Jahr zwischen 15 und 16 Euro. Weniger Flüchtlinge haben dieses Jahr Europa erreicht, aber mehr sind beim Versuch dabei gestorben. Laut UN kamen bis Mitte des Monats rund 60.000 Menschen per Boot in Europa an, fast 40% weniger als letztes Jahr. Trotzdem sind 300 mehr bei der Überfahrt ums Leben gekommen. Heftige Klatsche für Union Berlin in der Fußball-Bundesliga. Auswärts beim FC Bayern gab es ein 0:7. Für die Münchner geht es damit vorerst an die Tabellenspitze. Union bleibt mit nur einem Punkt im Tabellenkeller.
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2: Mal mehr, mal weniger Wolken gibt es heute Nacht. Im Norden kommt vereinzelt noch ein Schauer runter. Sonst lässt der Regen eher nach. Und im Süden kann sich stellenweise Nebel bilden. Die Temperaturen sinken auf 13 bis 7 Grad, vereinzelt auf 5 Grad. Morgen sind in der Nordhälfte viele Wolken unterwegs und ab und zu regnet es ein bisschen. Dazu gibt es bis zu 24 Grad. An der Küste können Sturmböen dabei sein.

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1: Dolls gibt es schon seit 1986. Doch sie müssen 12 Jahre und 6 Alben lang warten, bis endlich der ganz große Wurf kam. Die Hitsingle Iris verkauft sich 1998, also 12 Jahre später, über 4 Millionen Mal und wird für 3 Grammys nominiert. Inzwischen wird der Song auch gern bei Hochzeiten gespielt.
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1: Im Studio Colin Mock. Bis Jahresende gibt es 17 Cent pro Liter Tankrabatt. Darauf haben sich Bund und Länder jetzt geeinigt. Er gilt ab Oktober. Zum Jahreswechsel soll er dann aber durch einen Spritpreisdeckel abgelöst werden. Kosten soll die Entlastung insgesamt rund 2,5 Milliarden Euro. Bund und Länder teilen sich die Kosten. Bei der Bundeswehr gibt es jetzt auch das modernste Kampfflugzeug der Welt. Verteidigungsminister Pistorius hat im US-Bundesstaat Texas den ersten F-35 Tarnkappenjet in Empfang genommen. Die sollen die in die Jahre gekommenen Tornados ersetzen. Der Countdown für das größte Volksfest der Welt läuft. Am Mittag startet die Wiesn. Zum Oktoberfest in München werden wieder Millionen Besucher aus aller Welt erwartet. Die Bierpreise sind erneut gestiegen. Eine Maß kostet dieses Jahr zwischen 15 und 16 Euro. Machtdemonstration vom FC Bayern in der Fußball-Bundesliga. Der Rekordmeister hat Union Berlin mit 7:0 abgefertigt und ist damit zumindest vorübergehend wieder Tabellenführer.
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2: Viele Wolken gibt es heute erstmal. Ab und zu kann auch etwas Regen runterkommen. Später wird es im Süden dann freundlicher und die Sonne kommt raus. Dazu bleibt es meist trocken. Die Höchstwerte liegen heute zwischen 19 und 26 Grad. Morgen wieder mehr Wolken und im Norden immer mal Regen. An der Küste auch kräftige Schauer und vereinzelt Gewitter, maximal bis 27 Grad.

0: 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Peter Plate von Rosenstolz über Madonna. Frozen.
1: Saß ich im Taxi auf dem Weg zum Flughafen und auf einmal wurde Frozen gespielt von Madonna und ich dachte, wow, die hat sich ja schon wieder völlig neu erfunden und das ist meine Lieblings-Madonna sozusagen, diese Frozen-Zeit. Damals war es ja so, es war nicht so leicht, einen neuen Song zu hören. Man musste wirklich noch das Radio anschalten und das sollen sie natürlich immer noch, liebe Hörer, aber drauf warten, dass dieser Song gespielt wird. 90s, 90s.

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